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0: Aufgabe der Banker. Aufgabe der Banker, gerade der EZB, wäre die Geldwertstabilität, wäre es auch die Anzahl der Ökonomen so zu gestalten, dass die auch mal mit einer Wahrsage bzw. einer Vorhersage kommen, die eintritt. Ich weiß nicht, wann zum letzten Mal diese hochbezahlten, und man muss dazu wissen, auch da ist es wie bei den Studien, es wird nichts geschehen, was die Hand, die sie füttert, letztendlich beißt.
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1: Dieser neue Schuldentopf, der hat jetzt auch einen neuen Namen. Sondervermögen für Infrastruktur und zur Erreichung der Klimaziele. Und ich könnte mir vorstellen, dass alles, was auch an Infrastruktur jetzt geplant wird, Schulen, Brücken, Kindergärten und so weiter, dass wahrscheinlich an Klimavorgaben gebunden sind.
2: Ja, natürlich, aber diese Klimavorgaben werden ja nicht unbedingt eingehalten, denn es geht nicht ums Klima. Es geht darum, dass die Leute letztendlich hier schranzenartig geschmiert und korrumpiert werden. Das ist ein Korruptionssystem zur Umverteilung der gesamten Vermögen. Und deshalb kommt man auch auf solche Begriffe wie Sondervermögen. Stellen wir uns Folgendes vor. Ich habe ein Haus, das hat einen Wert von 500.000 Euro. Und ich habe noch 400.000 Schulden drauf. Dann sage ich, 500.000 hat der Wert des Gebäudes plus 400.000 Sondervermögen. Dann ist mein Vermögen 900.000. Das ist doch wunderbar. Nach dieser Methode wird hier gerechnet.

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1: Mit dem Staat und wer die Infrastruktur schafft. Ich möchte wirklich eine Lanze brechen für die Arbeiterbewegung, für die allgemeine deutsche Kranken- und Sozialversicherung, für die Schulen in Frankreich, L'École République. Das heißt, wir hätten weder die Alphabetisierung vorangetrieben, wir hatten Sechsjährige, die in Schächten hier im Ruhrgebiet gearbeitet haben, ja, Essen hier, wie heißt das da, Zeche Zollverein und so weiter. Es waren staatliche Gesetzgebungen, die dazu geführt haben, dass wir irgendwann mal gesagt haben, wir wollen, dass die Kinder nicht mit 6 im Schacht sind und auch nicht mehr mit 10 und auch nicht mehr mit 12, sondern wir wollen eine allgemeine Schulpflicht, wir wollen die ausbilden, wir wollen sogar die Frauen ausbilden, die sollen alle analphabetisiert werden, wir wollen, dass die gesund sind und so weiter und so weiter. Das heißt, wir können das doch erstmal als staatliche Leistung verbuchen, dass wir einen zivilisatorischen Prozess hatten, in dem gerade das Kapital nicht durchregieren konnten, weil wir damals staatliche Strukturen hatten, die dafür gesorgt haben, dass wir Rechtsstaatlichkeit, gleiche Rechte, Ausbildung, Gesundheit und so weiter den Bürgern sichern.

0: 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Die Europäische Zentralbank präsentiert den digitalen Euro bislang als harmlose Ergänzung zum Bargeld. Doch was ist mit dem Datenschutz? Online-Zahlungen mit einem digitalen Euro werden über eine digitale Infrastruktur abgewickelt, die die Identifizierung und technische Erfassung verschiedener Daten der Bürger voraussetzt. Freiheit und Vertraulichkeit garantiert nur Bargeld. Experten fordern daher nicht nur klare gesetzliche Pflichten zum Datenschutz, sondern auch einen knallharten Bargeldschutz. Nach Ansicht der SPD-Legende Klaus von Donani hat Deutschland ein starkes Interesse, dass der Ukraine-Krieg zum Ende kommt. Wenn Selenskyj das nicht machen könne, solle Berlin über die Köpfe der Ukrainer hinweg diesen Frieden organisieren. Ein Land, das seinen Krieg nicht selbst finanzieren könne, könne nicht alleine bestimmen, wann Frieden zu schließen sei, sagte Donani. Am kommenden Wochenende findet der vom Sozialistisch-Demokratischen Studentenverband SDS an der Technischen Universität Berlin organisierte antikapitalistische Jugendkongress Take Back the Future statt. Laut Veranstalter werden rund 1500 Studenten und Schüler erwartet, die über Strategien gegen die AfD, Faschismus und autoritäre Entwicklungen diskutieren wollen. Doch schon im Vorfeld wird erhebliche Kritik an dem Programm laut. Die Universität forderte die Organisatoren am Dienstag deswegen auf, 14 Programmpunkte zu streichen. Andernfalls könne der Kongress nicht vollständig auf dem Campus stattfinden. Auseinandersetzungen über zulässige Veranstaltungen an Hochschulen hatte es bereits im November gegeben, als die Humboldt-Universität und die Freie Universität Treffen der Gruppe Studis gegen Rechts kurzfristig absagten. Einen möglichen Einfluss der AfD wiesen die Hochschulen damals zurück und verwiesen auf das Neutralitätsgebot, welches ebenfalls der Grund für die aktuellen Streichungen bestimmter Programmpunkte ist. Die Deutsche Post veröffentlichte eine Briefmarke, die einen blumenwerfenden, vermummten Antifa-Aktivisten abbildet. Die Deutsche Post ist ein privatisiertes Unternehmen, wobei etwas mehr als 18% der Anteile der KfW-Bankengruppe gehören, die wiederum als Staatsunternehmen gilt. Dem Bund gehören 80% der KfW und die restlichen 20% werden über die Bundesländer verteilt. Nach dem deutschen Staat ist BlackRock als größter Anteilseigner bekannt. BlackRock ist auch der größte Vermögensverwalter der Welt und der ehemalige Arbeitgeber des aktuellen Bundeskanzlers Merz. 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
1: Er hat die Staatsquote brutal mit der Kettensäge verringert. Er hat auch die Intermediäre der Armutsverteilung aus dem Spiel genommen. Das war auch ein perverses Spiel. Also wer ein Anrecht hatte auf diese Armutssubvention, der musste zu diesem Intermediär gehen und irgendwas nachweisen. Zum Beispiel, dass er die Straße gekehrt hat. So, und diese Intermediäre, was haben die gemacht? Okay, ich gebe dir die Subvention unter zwei Bedingungen. Du gibst mir die Hälfte und zweitens machst du mit bei Straßensperren und Streiks und wählst gefälligst die Pyrrhonisten. So, diese Intermediäre hat er aus dem Spiel genommen und die Leute bekommen jetzt die Armutshilfe direkt. Ja, das heißt,

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1: Und deswegen frage ich mich natürlich, was tatsächlich dahinter steckt. Also klar gibt es in der CDU große Teile, die Merkel-Anhänger sind, aber angeblich, so hört man ja immer, gibt es dann doch einige Merkel-Gegner, die sich da gehalten haben und im Untergrund vor sich hin dämmern und naja, wenn das stimmen sollte, frage ich mich, ja, was macht ihr denn die ganze Zeit? Und auch Friedrich Merz hat sich ja schon so inszeniert, dass er der Merkel da, also dass er die Merkel-Linie tilgen will aus der Partei, aber davon sieht man gar nichts.
2: Ja. Aber lustig, dass die Eier, die Merz fehlen, ja augenscheinlich bei Lars Klingbeil gelandet sind. Ja, also dem neuen starken Mann in der SPD, warum auch immer. Ich meine, das ist der Mann ohne Ideen. Ich habe noch nie irgendeine Idee von Lars Klingbeil gehört. Und jetzt ist er Fraktionschef und Parteichef.
3: Ja, der Mann, Architekt der Niederlage in die Zeitung.
2: Ja, der mitverantwortlich ist, wenn nicht gar verantwortlich, für 16%. Ja, und das zeigt ja im Grunde, wie ausgelutscht die SPD ist. Die haben niemanden. Ich meine, gut, sie haben Saskia Esken, die werden sie anscheinend auch nicht wirklich los, aber das zeigt ja deutlich das Problem.
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1: Wenn heute Politiker irgendein Wort erwähnen, wenn sie von Demokratie reden, dann weiß ich, also ich nehme immer das Gegenteil von dem an, was Politiker sagen. Seitdem fahre ich richtig. Wenn mir jemand erzählt, ja, es geht um Demokratie, dann weiß ich, es geht um modernen Sozialismus. Wenn sie sagen, es geht um Meinungsfreiheit, dann weiß ich, es geht um Zensur. Wenn sie dir erzählen, ja, um Gottes Willen bloß nicht Kryptowährungen kaufen, weil das ist ja alles ein Schneeballsystem, dann weiß ich, aha, es kommt die digitale Zentralbankwährung und vielleicht wäre es nicht schlecht, wenn ich mich mal mit Krypto beschäftige. Also wenn man so das Gegenteil von dem annimmt, was sie einem sagen, dann fährt man, habe ich festgestellt, gar nicht so schlecht und weiß, wohin die Reise geht.
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0: 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Unternehmen und Wirtschaftsverbände geben nach Angaben von Lobby Control Rekordsummen aus, um EU-Institutionen zu beeinflussen. Einbezogen wurden demnach Unternehmen und Wirtschaftsverbände mit einem jährlichen Lobbybudget von mindestens 1 Million Euro. Insgesamt 173 Akteure. Die größten Tech-Konzerne verfügen den Angaben zufolge insgesamt über die höchsten jährlichen Lobbybudgets von insgesamt mindestens 73 Millionen Euro. Felix Duffy, Kampagnenmitglied bei Lobby Control, erklärte dazu: Das ist ein Warnsignal für die Demokratie. Als besorgniserregend bezeichnete Lobby Control, dass die Unternehmen und Verbände für die steigenden Ausgaben mit beispiellosem Zugang zur Politik und politischen Ergebnissen belohnt würden, die häufig dem öffentlichen Interesse schaden. Die Europäische Zentralbank präsentiert den digitalen Euro bislang als harmlose Ergänzung zum Bargeld. Doch was ist mit dem Datenschutz? Online-Zahlungen mit einem digitalen Euro werden über eine digitale Infrastruktur abgewickelt, die die Identifizierung und technische Erfassung verschiedener Daten der Bürger voraussetzt. Freiheit und Vertraulichkeit garantiert nur Bargeld. Experten fordern daher nicht nur klare gesetzliche Pflichten zum Datenschutz, sondern auch einen knallharten Bargeldschutz. Nach Ansicht der SPD-Legende Klaus von Donani hat Deutschland ein starkes Interesse, dass der Ukraine-Krieg zum Ende kommt. Wenn Selenskyj das nicht machen könne, solle Berlin über die Köpfe der Ukrainer hinweg diesen Frieden organisieren. Ein Land, das seinen Krieg nicht selbst finanzieren könne, könne nicht alleine bestimmen, wann Frieden zu schließen sei, sagte Donani. Am kommenden Wochenende findet der vom Sozialistisch-Demokratischen Studentenverband SDS an der Technischen Universität Berlin organisierte antikapitalistische Jugendkongress Take Back the Future statt. Laut Veranstalter werden rund 1500 Studenten und Schüler erwartet, die über Strategien gegen die AfD, Faschismus und autoritäre Entwicklungen diskutieren wollen. Doch schon im Vorfeld wird erhebliche Kritik an dem Programm laut. Die Universität forderte die Organisatoren am Dienstag deswegen auf, 14 Programmpunkte zu streichen. Andernfalls könne der Kongress nicht vollständig auf dem Campus stattfinden. Auseinandersetzungen über zulässige Veranstaltungen an Hochschulen hatte es bereits im November gegeben, als die Humboldt-Universität und die Freie Universität Treffen der Gruppe Studis gegen Rechts kurzfristig absagten. Einen möglichen Einfluss der AfD wiesen die Hochschulen damals zurück und verwiesen auf das Neutralitätsgebot, welches ebenfalls der Grund für die aktuellen Streichungen bestimmter Programmpunkte ist. 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
1: Wir haben jetzt in der EU-Kommission lauter Falken, lauter Russlandhasser. Und wir werden demnächst in der Trump-Regierung eine Regierung aus Falken bekommen in Bezug auf den Israel-Konflikt, in Bezug auf den Ukraine-Konflikt, im Prinzip auf Krieg überhaupt, weil beide US-Parteien Krieg wollen. Und wenn du in den USA und in der EU nur Falken sitzen hast, dann läuft das alles auf Krieg hinaus. Das ist das Problem.

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1: Rein von der Definition ausgehen, aber weil wir ja auch hier über politische Kampfbegriffe sprechen, ist dieser Begriff natürlich ganz anders aufgeladen, vor allem hier bei uns in der Bundesrepublik. Wir können das nicht aus dem historischen Kontext entfernen. Also auch wenn wir, ich weiß, es nervt viele Leute, ich kann es gut nachvollziehen, aber es ist nun mal unsere Geschichte und es geht mit einher, das fließt damit ein, auch wenn man das nicht möchte. Und deswegen glaube ich, bin ich vielleicht dann extra vorsichtig, weil ich mir denke, wenn wir tatsächlich mal irgendwann mal da sind, dass wir ein faschistisches Regime haben, was bleibt uns denn dann sprachlich übrig? Wie soll ich das dann beschreiben, wenn wir dann da sind?

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1: Umsatzsteuer, würde ich sagen. Gleichmäßige Besteuerung bedeutet einheitlicher Umsatzsteuersatz. Nein, sagt der Gesetzgeber, wir wollen aber auch soziale Ziele erfüllen. So, und dann kommt also ein ermäßigter Steuersatz. Zum Beispiel nehme ich mal dieses beliebte Beispiel auf Bildbände mit Text. Ja, die unterliegen nämlich einem 7%igen Steuersatz. Aber nicht, wenn sie pornografisch sind, dann ist es 19%. Was meinen Sie, wie viele Prozesse um die Frage geführt wurden? Ein US-Richter hat mal zu Pornografie gesagt, it is difficult to define, but you know it when you see it.
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0: 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Shell-Chef Wael Zawan sagt, weltweit fehlen 1,2 Milliarden Barrel Öl. Das entspricht 12 ganzen Tagen des weltweiten Verbrauchs, die aufgrund des Iran-Kriegs verloren gegangen sind. Über 10% der weltweiten Rohölproduktion sind ausgefallen und das Defizit vergrößert sich von Tag zu Tag. Die Lagerbestände stürzten auf den niedrigsten Stand seit 2003 ab. Eine Wiederherstellung des Gleichgewichts könnte fast ein Jahr, wenn nicht sogar länger, dauern. Dies ist der größte Versorgungsschock in der Geschichte des Ölmarktes, sagte der Shell-Chef. Frankreich und Deutschland beraten mit weiteren EU-Staaten über einen Umbau des diplomatischen Dienstes der Europäischen Union. Nach Informationen der Financial Times könnten dabei Kompetenzen der EU-Außenbeauftragten Kaja Kallas an die EU-Kommission und den Rat verlagert werden. Nach Angaben der Financial Times verfügt der Dienst über ein Jahresbudget von rund 1 Milliarde Euro. Nach einem der Vorschläge soll Kallas Kompetenzen verlieren. Auch der Einfluss auf die weltweit 145 EU-Delegationen könnte beschnitten werden. Eine Rolle dürfte auch der Machtkampf zwischen Kallas und Kommissionspräsidentin Ursula von der Leyen spielen. Kallas ist als hohe Vertreterin für Außen- und Sicherheitspolitik zugleich Vizepräsidentin der EU-Kommission und Vorsitzende des Rates der Außenminister. Der diplomatische Dienst und die Kommission ringen seit längerem um die Führung in außen- und sicherheitspolitischen Fragen. Die Deutsche Post veröffentlichte eine Briefmarke, die einen blumenwerfenden, vermummten Antifa-Aktivisten abbildet. Die Deutsche Post ist ein privatisiertes Unternehmen, wobei etwas mehr als 18% der Anteile der KfW-Bankengruppe gehören, die wiederum als Staatsunternehmen gilt. Dem Bund gehören 80% der KfW und die restlichen 20% werden über die Bundesländer verteilt. Nach dem deutschen Staat ist BlackRock als größter Anteilseigner bekannt. BlackRock ist auch der größte Vermögensverwalter der Welt und der ehemalige Arbeitgeber des aktuellen Bundeskanzlers Merz. Das Bundesverwaltungsgericht hat Klagen eines Medienunternehmens gegen die Nutzung des Zeugnisverweigerungsrechts durch Bundespräsident Frank-Walter Steinmeier zurückgewiesen. In diesem Fall geht es darum, dass 2018 ein im Bundesinnenministerium tätiger politischer Beamter in den einstweiligen Ruhestand versetzt wurde. Der in den Ruhestand versetzte Beamte war im Bundesinnenministerium für das Bundesamt für Migration und Flüchtlinge, BAMF, zuständig. In dem Medienbericht war die Versetzung in Zusammenhang mit seinen Vorwürfen gegen Außenstellen des BAMF gebracht worden. Steinmeier berief sich jedoch auf sein Zeugnisverweigerungsrecht. In Zivilprozessen muss das Staatsoberhaupt nicht aussagen, wenn das dem Wohl Deutschlands schaden würde. 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
1: 1970 hatten wir eine Verschuldung von 100% von der Jahreswirtschaftsleistung. Heute sind es 250%. Und da sind natürlich dann nur die Schulden, die ausgewiesen werden. Und auch die Berechnung der Wirtschaftsleistung ist ein Fall für sich. Ja, also Vorsicht mit solchen Zahlen. Aber was man da sehen kann, ist eben von 100% auf 250%. Das heißt, gehen wir mal von 5% Verschuldung, von 5% Zins aus, dann würden wir im Jahr 1970 davon sprechen, dass wir 5% alleine erwirtschaften müssen von der Jahreswirtschaftsleistung, um den Zinsdienst überhaupt zu erwirtschaften, zu bezahlen. Nur die Zinsen. Jetzt das 2,5-fache, also 12,5%. Wir wissen aber, ein Großteil ist Staatsschulden. Das heißt, da werden alte Schulden mit neuen Schulden bezahlt, inklusive Zins. Das Spielchen geht noch so ein bisschen weiter. Ne? Und das ist eben der Punkt, dass es da viele Faktoren geben kann, die dieses System künstlich verlängern.
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1: Das ist irre, was da manchmal passiert. Ich habe das Gefühl, die Bevölkerung sollte von einer Erschreckung, Krisen, Katastrophen, Dingsbums, ich weiß nicht was, in die nächste gestürzt werden, damit ja keiner nachdenkt. Und alles, was dahinter liegt und was immer wieder mit noch größeren Katastrophen und Krisen überdeckt werden muss, ist eigentlich die Tatsache, dass unser Geldsystem im Eimer ist und dass wir pleite sind. Und dass uns gerade die BRICS-Staaten und die, die jetzt neu dazukommen werden, am 1.1. zeigen, was eine Hake ist, wenn du dein Geld druckst. Das ist ja nur ein Schuldschein vom Staat, der ist ja nichts wert. So, und das wird jetzt gerade klar. Die haben dann 80% aller Öl- und Gasreserven. Es wird sehr spannend das nächste Jahr.
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1: Aber was hier wirklich das Interessante ist, dass man hier offenbar will, mit Gewalt, dass also Frankreich und Großbritannien in den Krieg eintreten, bewusst. Und ich vermute, das wird auch für Deutschland passieren. Und wir können froh sein, dass jetzt momentan Herr Scholz sagt, er will diese Taurus-Raketen nicht dort rüberschieben, weil das bedeutet, Deutschland wäre natürlich als zentrales Schlachtfeld in Europa als erstes dran. Dort gibt es Rammstein, dort gibt es jetzt Rostock, dort gibt es die neue NATO-Struktur, die um Wiesbaden gebaut werden. Das sind alles neuralgische Punkte, in denen als erstes dann auch ein Geschoss einschlagen könnte. Also man muss sich einfach mal klar machen, worüber wir hier eigentlich reden. Und es ist keine Selbstverteidigung der Ukraine, sondern die Ukraine wird missbraucht für einen Stellvertreterkrieg zwischen USA und Russland. Und dass das immer noch nirgendwo argumentiert wird, zeigt, dass man sich diesen Realitäten komplett gegenüber verschließen will.
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0: 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Nach Ansicht der SPD-Legende Klaus von Donani hat Deutschland ein starkes Interesse, dass der Ukraine-Krieg zum Ende kommt. Wenn Selenskyj das nicht machen könne, solle Berlin über die Köpfe der Ukrainer hinweg diesen Frieden organisieren. Ein Land, das seinen Krieg nicht selbst finanzieren könne, könne nicht alleine bestimmen, wann Frieden zu schließen sei, sagte Donani. Unternehmen und Wirtschaftsverbände geben nach Angaben von Lobby Control Rekordsummen aus, um EU-Institutionen zu beeinflussen. Einbezogen wurden demnach Unternehmen und Wirtschaftsverbände mit einem jährlichen Lobbybudget von mindestens 1 Million Euro. Insgesamt 173 Akteure. Die größten Tech-Konzerne verfügen den Angaben zufolge insgesamt über die höchsten jährlichen Lobbybudgets von insgesamt mindestens 73 Millionen Euro. Felix Duffy, Kampagnenmitglied bei Lobby Control, erklärte dazu: Das ist ein Warnsignal für die Demokratie. Als besorgniserregend bezeichnete Lobby Control, dass die Unternehmen und Verbände für die steigenden Ausgaben mit beispiellosem Zugang zur Politik und politischen Ergebnissen belohnt würden, die häufig dem öffentlichen Interesse schaden. Das Bundesverwaltungsgericht hat Klagen eines Medienunternehmens gegen die Nutzung des Zeugnisverweigerungsrechts durch Bundespräsident Frank-Walter Steinmeier zurückgewiesen. In diesem Fall geht es darum, dass 2018 ein im Bundesinnenministerium tätiger politischer Beamter in den einstweiligen Ruhestand versetzt wurde. Der in den Ruhestand versetzte Beamte war im Bundesinnenministerium für das Bundesamt für Migration und Flüchtlinge, BAMF, zuständig. In dem Medienbericht war die Versetzung in Zusammenhang mit seinen Vorwürfen gegen Außenstellen des BAMF gebracht worden. Steinmeier berief sich jedoch auf sein Zeugnisverweigerungsrecht. In Zivilprozessen muss das Staatsoberhaupt nicht aussagen, wenn das dem Wohl Deutschlands schaden würde. Am kommenden Wochenende findet der vom Sozialistisch-Demokratischen Studentenverband SDS an der Technischen Universität Berlin organisierte antikapitalistische Jugendkongress Take Back the Future statt. Laut Veranstalter werden rund 1500 Studenten und Schüler erwartet, die über Strategien gegen die AfD, Faschismus und autoritäre Entwicklungen diskutieren wollen. Doch schon im Vorfeld wird erhebliche Kritik an dem Programm laut. Die Universität forderte die Organisatoren am Dienstag deswegen auf, 14 Programmpunkte zu streichen. Andernfalls könne der Kongress nicht vollständig auf dem Campus stattfinden. Auseinandersetzungen über zulässige Veranstaltungen an Hochschulen hatte es bereits im November gegeben, als die Humboldt-Universität und die Freie Universität Treffen der Gruppe Studis gegen Rechts kurzfristig absagten. Einen möglichen Einfluss der AfD wiesen die Hochschulen damals zurück und verwiesen auf das Neutralitätsgebot, welches ebenfalls der Grund für die aktuellen Streichungen bestimmter Programmpunkte ist. 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
1: Also wir hatten sehr viele Alte. Das Durchschnittsalter war höher als sonst, das man also sonst errechnet hat auf diesen Friedhöfen von denjenigen. Das heißt, erst recht hätte man erwarten müssen, dass diese Menschen dann zumindest kurz danach gestorben wären, sodass man hätte weniger Sterbefälle sehen müssen. Das hat man nicht. Und dann haben wir auch mit Ärzten gesprochen. Wir waren im örtlichen Krankenhaus. Wir sind angesprochen worden von Angehörigen, die gerade Grabpflege gemacht haben und wissen wollten, was wir da machen. Und denen haben wir das dann gesagt. Und dann haben die uns natürlich Sachen gesagt, wie zum Beispiel, die haben uns hier wie Hunde sterben lassen oder sie haben uns wie Hunde behandelt. Wieder andere haben gesagt, dass als die Menschen gemerkt haben, dass wenn sie ins Krankenhaus gehen, dass sie sterben, sind sie nicht mehr hingegangen. Und dann hörte das Sterben ganz schnell auf. Ja, das sind natürlich alles so Aussagen, die kommen jetzt so, wenn man dem Volk aufs Maul schaut, so auf, ne, Anführungsstrichen, dann kriegt man solche Aussagen natürlich zu hören.
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1: Wir sehen auch das Personal, was da reingesteckt wird. Ich erlebe es ja an der Uni. Wir haben ja mittlerweile eine Hochschulquote von 50% drüber sogar. Also jeder zweite aus jedem Altersjahrgang geht auf die Hochschule. Das war mal in der alten Bundesrepublik 20%, in den 80ern, 60er Jahre 5%. Die Zahl der Spitzenpositionen hat sich ja nicht parallel vermehrt. Was machen diese ganzen Leute, die bei uns studieren, also bei mir studieren, bei anderen Sozial- und Geisteswissenschaftlern studieren? Die gehen in solche Fabriken rein, um Begriffe zu konfektionieren, mit denen dann am Ende Denken manipuliert wird.
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1: Im Grunde brauchen wir keine Aufarbeitung. Wir wissen alles. Wir hatten von Anfang an zu 100% recht. Das ist schon eine ganz gute Leistung. Es liegt alles auf dem Biss. Liegt alles auf dem Tisch. Man könnte noch unendlich viele Sachen vertiefen. Also die RKI-Files, da könnte man natürlich jetzt monatelang drüber reden und die auseinandernehmen. Das ist wunderbar interessant. Aber im Großen und Ganzen wissen wir Bescheid. Wir müssen uns klar machen, es gibt Wahrheiten, die sind so groß, als dass sie aufgeklärt, aufgearbeitet werden können.
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Die Europäische Zentralbank hat zum ersten Mal seit fast 3 Jahren die Zinsen wieder angehoben. Der wichtige Einlagenzins steigt um 0,25 Prozentpunkte auf 2,25%. Grund ist angeblich der Ölpreisschock durch den Krieg im Iran, der die Inflation im Euroraum stark antreibt. Für Sparer ist die Entscheidung positiv. Festgeld- und Tagesgeldzinsen werden weiter steigen. Teilweise werden schon bis zu 4% für Neukunden angeboten. Gleichzeitig belasten die höheren Zinsen aber Kredite für Unternehmen und Privatleute und machen die ohnehin schwache Konjunktur noch schwieriger. Shell-Chef Wael Zawan sagt, weltweit fehlen 1,2 Milliarden Barrel Öl. Das entspricht 12 ganzen Tagen des weltweiten Verbrauchs, die aufgrund des Iran-Kriegs verloren gegangen sind. Über 10% der weltweiten Rohölproduktion sind ausgefallen und das Defizit vergrößert sich von Tag zu Tag. Die Lagerbestände stürzten auf den niedrigsten Stand seit 2003 ab. Eine Wiederherstellung des Gleichgewichts könnte fast ein Jahr, wenn nicht sogar länger, dauern. Dies ist der größte Versorgungsschock in der Geschichte des Ölmarktes, sagte der Shell-Chef. Frankreich und Deutschland beraten mit weiteren EU-Staaten über einen Umbau des diplomatischen Dienstes der Europäischen Union. Nach Informationen der Financial Times könnten dabei Kompetenzen der EU-Außenbeauftragten Kaja Kallas an die EU-Kommission und den Rat verlagert werden. Nach Angaben der Financial Times verfügt der Dienst über ein Jahresbudget von rund 1 Milliarde Euro. Nach einem der Vorschläge soll Kallas Kompetenzen verlieren. Auch der Einfluss auf die weltweit 145 EU-Delegationen könnte beschnitten werden. Eine Rolle dürfte auch der Machtkampf zwischen Kallas und Kommissionspräsidentin Ursula von der Leyen spielen. Kallas ist als hohe Vertreterin für Außen- und Sicherheitspolitik zugleich Vizepräsidentin der EU-Kommission und Vorsitzende des Rates der Außenminister. Der diplomatische Dienst und die Kommission ringen seit längerem um die Führung in außen- und sicherheitspolitischen Fragen. Wegen der Übernahme eines bezahlten Mordauftrags ist ein 18-Jähriger vom Landgericht Köln zu einer Jugendstrafe von 3,5 Jahren Haft verurteilt worden. Das Gericht sah es als erwiesen an, dass sich der in Schweden lebende junge Mann mit Migrationshintergrund im September vergangenen Jahres über einen Messenger-Dienst gegen Geld in unbekannter Höhe hatte anwerben lassen. Er legte in der Verhandlung demnach ein Teilgeständnis ab. Seinen Angaben nach sollte der Auftrag lediglich darin bestehen, das Opfer durch Beinschüsse zu verletzen. Das glaubte das Gericht aber nicht, unter anderem wegen des großen Aufwands bei der Tatplanung und der Tatsache, dass das Opfer wenige Wochen später durch Schüsse eines anderen Täters lebensgefährlich verletzt wurde. 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
1: Also die ganz wesentlichen Dinge, die die Machtverhältnisse auf dem Planeten Erde gewissermaßen bestimmen, zementieren, die waren schon damals tabu. Was wir jetzt haben, ist ja eigentlich auch eine große Chance. Was können wir als Konsumenten von Nachrichten, von Medien, was können wir selber tun? Ich denke, das ist eine wunderbare Chance. Wir müssen es jetzt einfach packen.
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1: Das heißt also, lieber Paul Brandenburg, du möchtest ein Ticket nach Deutschland kaufen und das kannst du probieren, so oft du willst. Dafür kannst du dein Geld, in Anführungszeichen, weil es ist kein Geld, es ist ein Gutschein, kannst du nicht verwenden. Und damit sind wir genau bei der Gefahr, dass das Zentralbank Geld in sich hat. Es ist die Abschaffung der Freiheit, dass du damit tun kannst und dass nicht jeder weiß, was du damit tust.
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1: Unser Platz im Leben heißt natürlich für jeden Menschen ganz was anderes. Also wenn ich dieses Buch geschrieben habe, dann habe ich ja damit begonnen zu sagen, das Thema Ankommen ist ja hauptsächlich ein Thema von denen, die sagen, dass sie nicht angekommen sind. Das heißt, Ankommen ist in erster Linie mal eine Sehnsucht. Eine Sehnsucht nach Erfüllung, die die Menschen halt durchschnittlicherweise nicht haben. Also die wenigsten kommen natürlich zu mir zum Psychiater und sagen, ich bin nicht angekommen. Aber ich bin angekommen, sondern die meisten haben das Problem, dass sie nicht angekommen sind. Und das äußert sich eben in diesem Gefühl, sich nicht wohl in seiner Haut zu fühlen, eben keine Heimat gefunden zu haben, sich nirgends zu Hause zu fühlen, solche Sachen.
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0: 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Unternehmen und Wirtschaftsverbände geben nach Angaben von Lobby Control Rekordsummen aus, um EU-Institutionen zu beeinflussen. Einbezogen wurden demnach Unternehmen und Wirtschaftsverbände mit einem jährlichen Lobbybudget von mindestens 1 Million Euro. Insgesamt 173 Akteure. Die größten Tech-Konzerne verfügen den Angaben zufolge insgesamt über die höchsten jährlichen Lobbybudgets von insgesamt mindestens 73 Millionen Euro. Felix Duffy, Kampagnenmitglied bei Lobby Control, erklärte dazu: Das ist ein Warnsignal für die Demokratie. Als besorgniserregend bezeichnete Lobby Control, dass die Unternehmen und Verbände für die steigenden Ausgaben mit beispiellosem Zugang zur Politik und politischen Ergebnissen belohnt würden, die häufig dem öffentlichen Interesse schaden. Nach Ansicht der SPD-Legende Klaus von Donani hat Deutschland ein starkes Interesse, dass der Ukraine-Krieg zum Ende kommt. Wenn Selenskyj das nicht machen könne, solle Berlin über die Köpfe der Ukrainer hinweg diesen Frieden organisieren. Ein Land, das seinen Krieg nicht selbst finanzieren könne, könne nicht alleine bestimmen, wann Frieden zu schließen sei, sagte Donani. Die Europäische Zentralbank präsentiert den digitalen Euro bislang als harmlose Ergänzung zum Bargeld. Doch was ist mit dem Datenschutz? Online-Zahlungen mit einem digitalen Euro werden über eine digitale Infrastruktur abgewickelt, die die Identifizierung und technische Erfassung verschiedener Daten der Bürger voraussetzt. Freiheit und Vertraulichkeit garantiert nur Bargeld. Experten fordern daher nicht nur klare gesetzliche Pflichten zum Datenschutz, sondern auch einen knallharten Bargeldschutz. Das Bundesverwaltungsgericht hat Klagen eines Medienunternehmens gegen die Nutzung des Zeugnisverweigerungsrechts durch Bundespräsident Frank-Walter Steinmeier zurückgewiesen. In diesem Fall geht es darum, dass 2018 ein im Bundesinnenministerium tätiger politischer Beamter in den einstweiligen Ruhestand versetzt wurde. Der in den Ruhestand versetzte Beamte war im Bundesinnenministerium für das Bundesamt für Migration und Flüchtlinge, BAMF, zuständig. In dem Medienbericht war die Versetzung in Zusammenhang mit seinen Vorwürfen gegen Außenstellen des BAMF gebracht worden. Steinmeier berief sich jedoch auf sein Zeugnisverweigerungsrecht. In Zivilprozessen muss das Staatsoberhaupt nicht aussagen, wenn das dem Wohl Deutschlands schaden würde. 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
1: Und genau das ist ein Teil von diesem Phänomen. Und da gehört natürlich das Gendern dazu und da gehören viele Regeln dazu. Ganz besonders gehört da eine gewisse Sprache dazu. Und wenn Sie eben sagen, dass zum Beispiel das Gendern nicht, also was mich fasziniert, ist, dass eben immer mehr Begriffe und Worte verboten werden, nicht? Also zum Beispiel Eskimo ist jetzt, glaube ich, neuerdings verboten oder vielleicht ist es schon länger verboten und hat mich jetzt erst erreicht. Aber ich denke mir, kein Eskimo der Welt ärgert sich darüber, dass in einer ihm fremden Sprache der Begriff für sein Volk halt Eskimo ist und nicht irgendwie anders, nicht? Das ist, oder ein Indianer, dem ist es auch egal, wie wir auf Deutsch heißen.
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1: Ich denke, die Presse verabsäumt, über die Vorgeschichte des Krieges zu berichten. Sie lässt das Leid der Menschen außen vor. Sie berichtet nicht über die wirtschaftlichen Interessen, die im Hintergrund eine Rolle spielen. Sie übergeht die völkerrechtswidrigen NATO-Angriffskriege seit 1999, der völkerrechtswidrige Angriffskrieg gegen Jugoslawien, Serbien, der völkerrechtswidrige Angriffskrieg gegen Afghanistan, der völkerrechtswidrige Angriffskrieg gegen den Irak, die völkerrechtswidrigen Angriffskriege gegen Libyen und Syrien. All das kommt hier zusammen, das wird übergangen. Und ich teile die Auffassung des Spitzendiplomaten Michael von Schulenburg, der gesagt hat, die NATO ist für die meisten politischen Morde seit 1991 verantwortlich. Die Russen haben nachgezogen. Das macht ihren völkerrechtswidrigen Angriffskrieg nicht besser, aber nimmt ihnen das Alleinstellungsmerkmal.
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1: Ich meine, die CDU-Fraktion hat ja schon beschlossen, dass die Energiewende irreversibel ist. Also kann nicht zurückgedreht werden. Ja. Das wird die Wirtschaft weiter zerstören. Der EU-Kurs der Entdemokratisierung geht auch weiter. Von der Leyen ist ja auch CDU.
2: Ja. Und der Kriegskurs, haben wir schon gesagt. Ja.
1: Die Meinungsfreiheit wird weiter eingeschränkt. Ja. Dagegen hatte die CDU ja auch noch nie protestiert. Mhm. Ja. Krieg haben wir schon gesprochen. In der Migrationspolitik wird sich auch nicht viel ändern. Denn um wirklich etwas zu verändern, müsste Deutschland im Grunde wie Ungarn gegen EU-Richtlinien verstoßen.
2: Ja.
1: Und das werden sie nicht tun.

0: 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Wegen der Übernahme eines bezahlten Mordauftrags ist ein 18-Jähriger vom Landgericht Köln zu einer Jugendstrafe von 3,5 Jahren Haft verurteilt worden. Das Gericht sah es als erwiesen an, dass sich der in Schweden lebende junge Mann mit Migrationshintergrund im September vergangenen Jahres über einen Messenger-Dienst gegen Geld in unbekannter Höhe hatte anwerben lassen. Er legte in der Verhandlung demnach ein Teilgeständnis ab. Seinen Angaben nach sollte der Auftrag lediglich darin bestehen, das Opfer durch Beinschüsse zu verletzen. Das glaubte das Gericht aber nicht, unter anderem wegen des großen Aufwands bei der Tatplanung und der Tatsache, dass das Opfer wenige Wochen später durch Schüsse eines anderen Täters lebensgefährlich verletzt wurde. Frankreich und Deutschland beraten mit weiteren EU-Staaten über einen Umbau des diplomatischen Dienstes der Europäischen Union. Nach Informationen der Financial Times könnten dabei Kompetenzen der EU-Außenbeauftragten Kaja Kallas an die EU-Kommission und den Rat verlagert werden. Nach Angaben der Financial Times verfügt der Dienst über ein Jahresbudget von rund 1 Milliarde Euro. Nach einem der Vorschläge soll Kallas Kompetenzen verlieren. Auch der Einfluss auf die weltweit 145 EU-Delegationen könnte beschnitten werden. Eine Rolle dürfte auch der Machtkampf zwischen Kallas und Kommissionspräsidentin Ursula von der Leyen spielen. Kallas ist als hohe Vertreterin für Außen- und Sicherheitspolitik zugleich Vizepräsidentin der EU-Kommission und Vorsitzende des Rates der Außenminister. Der diplomatische Dienst und die Kommission ringen seit längerem um die Führung in außen- und sicherheitspolitischen Fragen. Nach Ansicht der SPD-Legende Klaus von Donani hat Deutschland ein starkes Interesse, dass der Ukraine-Krieg zum Ende kommt. Wenn Selenskyj das nicht machen könne, solle Berlin über die Köpfe der Ukrainer hinweg diesen Frieden organisieren. Ein Land, das seinen Krieg nicht selbst finanzieren könne, könne nicht alleine bestimmen, wann Frieden zu schließen sei, sagte Donani. Unternehmen und Wirtschaftsverbände geben nach Angaben von Lobby Control Rekordsummen aus, um EU-Institutionen zu beeinflussen. Einbezogen wurden demnach Unternehmen und Wirtschaftsverbände mit einem jährlichen Lobbybudget von mindestens 1 Million Euro. Insgesamt 173 Akteure. Die größten Tech-Konzerne verfügen den Angaben zufolge insgesamt über die höchsten jährlichen Lobbybudgets von insgesamt mindestens 73 Millionen Euro. Felix Duffy, Kampagnenmitglied bei Lobby Control, erklärte dazu: Das ist ein Warnsignal für die Demokratie. Als besorgniserregend bezeichnete Lobby Control, dass die Unternehmen und Verbände für die steigenden Ausgaben mit beispiellosem Zugang zur Politik und politischen Ergebnissen belohnt würden, die häufig dem öffentlichen Interesse schaden. 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
1: Hier kommt im Prinzip die Frage Loyalität oder Korruption. Und die Korruption siegt sehr oft in diesen Systemen, weil die handelnden Personen in den großen Parlamenten, in diesen großen politischen Organisationen häufig nicht über sehr hohe Fähigkeiten verfügen, denn sonst würden sie nicht in der Politik arbeiten, sondern in der freien Wirtschaft ein Vielfaches mehr bekommen. Oder sie sind eben halt mit ihrer Minderbegabung irgendwann in dieser Politik oder in diesen Senaten dann irgendwann gelandet. Und lassen sich dann entsprechend über die Lobbyisten kaufen. Und hier weiß man eben halt nicht, wie hoch die Korruptionsgelder sind, um dann beispielsweise auch eine Loyalität zu vergessen. Es sind charakterlich bestimmte ausgesuchte Personen, die charakterlich passen. Und wenn einer ganz klare Linien zum Beispiel verfolgt, sich für das Volk zu interessieren, für die Bürger zu interessieren, hat er niemals eine Chance, überhaupt nach oben zu kommen. Außer vielleicht als Präsident.

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1: Ist auch unbedingt meine Einschätzung, dass die Brandmauer die letzte geniale strategische Idee von Rot-Grün war. Die wussten sehr genau, dass sie auf dem absteigenden Ast sind, dass niemand ihre Politik wertschätzt und dass sie kurz vor dem Untergang sind. Und mit der Brandmauer haben sie das brillant hingekriegt. Die Brandmauer mauert nur die CDU ein. Ja, also die Brandmauer trennt nicht die Vernunft vom Wahnsinn, sondern sie mauert die CDU ein und macht sie manövrierunfähig. Das beobachten wir jetzt, denn es
2: gibt ganz schön doof, ne?
1: Genau, es gibt keine Alternative für die CDU, die an der Brandmauer festhält, zur SPD. So einfach ist es ja im Augenblick. Und den Mut zu einer Minderheitenregierung hat man nicht, weil wenn der Gedanke auch nur gefasst würde von der CDU, einer Minderheitenregierung, würden sofort die ganze Welt, und mit der ganzen Welt meine ich alle Mainstream-Medien, die NGOs und natürlich Rot-Grün, schreien, aha, die AfD regiert.
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1: Nicht zu unterschätzen, was wir alle einzeln machen können und auch das, was wir tun, einzeln nicht zu unterschätzen. Vor allem, wenn es dieser langfristige Prozess ist. Es gibt so eine Idee, dass alles, was man tut, in irgendeiner Form mit dem Heil des Kosmos hier zusammenhängt. Kurzes Beispiel dazu ist, warum bringen wir unseren Kindern bei, wie man den Tisch deckt? Nur mal so die Frage hingestellt. Wir stellen Teller dahin, wir stellen Messer dahin. Was hat das mit dem Ganzen zu tun? Aber es ist ja grundsätzlich so, wir bereiten uns vor, wir haben gemeinsam eine Mahlzeit, wir kommen als Familie zusammen, wir stärken uns als Familie, wir haben ein gesundes Fundament, um Gutes in der Welt zu tun. Und so skaliert das Ganze nach oben, dass ich sage, jeder kleinste Schritt, den ich tue, setzt in irgendeiner Form das Gesamtbild zusammen. Und das ist eine riesige Verantwortung, die bei uns allen auf den Schultern liegt.
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0: 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Am kommenden Wochenende findet der vom Sozialistisch-Demokratischen Studentenverband SDS an der Technischen Universität Berlin organisierte antikapitalistische Jugendkongress Take Back the Future statt. Laut Veranstalter werden rund 1500 Studenten und Schüler erwartet, die über Strategien gegen die AfD, Faschismus und autoritäre Entwicklungen diskutieren wollen. Doch schon im Vorfeld wird erhebliche Kritik an dem Programm laut. Die Universität forderte die Organisatoren am Dienstag deswegen auf, 14 Programmpunkte zu streichen. Andernfalls könne der Kongress nicht vollständig auf dem Campus stattfinden. Auseinandersetzungen über zulässige Veranstaltungen an Hochschulen hatte es bereits im November gegeben, als die Humboldt-Universität und die Freie Universität Treffen der Gruppe Studis gegen Rechts kurzfristig absagten. Einen möglichen Einfluss der AfD wiesen die Hochschulen damals zurück und verwiesen auf das Neutralitätsgebot, welches ebenfalls der Grund für die aktuellen Streichungen bestimmter Programmpunkte ist. Unternehmen und Wirtschaftsverbände geben nach Angaben von Lobby Control Rekordsummen aus, um EU-Institutionen zu beeinflussen. Einbezogen wurden demnach Unternehmen und Wirtschaftsverbände mit einem jährlichen Lobbybudget von mindestens 1 Million Euro. Insgesamt 173 Akteure. Die größten Tech-Konzerne verfügen den Angaben zufolge insgesamt über die höchsten jährlichen Lobbybudgets von insgesamt mindestens 73 Millionen Euro. Felix Duffy, Kampagnenmitglied bei Lobby Control, erklärte dazu: Das ist ein Warnsignal für die Demokratie. Als besorgniserregend bezeichnete Lobby Control, dass die Unternehmen und Verbände für die steigenden Ausgaben mit beispiellosem Zugang zur Politik und politischen Ergebnissen belohnt würden, die häufig dem öffentlichen Interesse schaden. Frankreich und Deutschland beraten mit weiteren EU-Staaten über einen Umbau des diplomatischen Dienstes der Europäischen Union. Nach Informationen der Financial Times könnten dabei Kompetenzen der EU-Außenbeauftragten Kaja Kallas an die EU-Kommission und den Rat verlagert werden. Nach Angaben der Financial Times verfügt der Dienst über ein Jahresbudget von rund 1 Milliarde Euro. Nach einem der Vorschläge soll Kallas Kompetenzen verlieren. Auch der Einfluss auf die weltweit 145 EU-Delegationen könnte beschnitten werden. Eine Rolle dürfte auch der Machtkampf zwischen Kallas und Kommissionspräsidentin Ursula von der Leyen spielen. Kallas ist als hohe Vertreterin für Außen- und Sicherheitspolitik zugleich Vizepräsidentin der EU-Kommission und Vorsitzende des Rates der Außenminister. Der diplomatische Dienst und die Kommission ringen seit längerem um die Führung in außen- und sicherheitspolitischen Fragen. Nach Ansicht der SPD-Legende Klaus von Donani hat Deutschland ein starkes Interesse, dass der Ukraine-Krieg zum Ende kommt. Wenn Selenskyj das nicht machen könne, solle Berlin über die Köpfe der Ukrainer hinweg diesen Frieden organisieren. Ein Land, das seinen Krieg nicht selbst finanzieren könne, könne nicht alleine bestimmen, wann Frieden zu schließen sei, sagte Donani. 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
1: Als ich hier noch Wahlkreisabgeordneter war in Dortmund, wenn ich dann einen Dortmunder Mittelständler hatte, kleiner Mittelständler, dann sagte der, naja, also meine Chance ist vielleicht mit Ihnen zu sprechen hier, Abgeordneten vor Ort. Das ist das, was ich erreichen kann. Ich kann mich noch einer Mittelstandsvereinigung anschließen, wenn ich das möchte, aber da habe ich schon einen ziemlichen Aufwand, damit die irgendwas machen. Gleichzeitig sitzen aber die ganz Großen in den Ministerien und schreiben die Gesetze. Und ich kann sozusagen, ich muss darunter leiden, was da passiert. Ich bin doch auch ein Teil der Wirtschaft. Dann wären wir jetzt bei diesem Thema. Und das wird auch immer gerne unterschätzt.
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1: Andreas, ich kann nicht so viel essen, wie ich K. Punkt möchte.
2: Wir müssen uns vor allem eines klar machen. Wir reden hier vom Februar 2022. Das war 2 Jahre, nachdem im Bundesinnenministerium das Papier Hammer and Dance aufgeflogen ist. Fast 2 Jahre später. Das heißt, unter der Führung des Innenministers Seehofers gab es einen Skandal in seinem Haus, was jeder können musste, jeder wissen musste und auch jeder letztendlich wusste. Und der führende Ministerialexperte, der das gestaltet, Ministerpräsident, keine Ahnung, was der war, Abteilungsleiter für Infrastruktur, den hat man rausgekantet, weil er nämlich dieses Papier nach außen gerichtet hat. Was stand in diesem Papier drin? Es stand drin, dass diese Corona-Geschichte medial mit aller Gewalt eine Panik verursachen soll. Das heißt, es ging überhaupt nicht um die Gefährlichkeit dieses Coronavirus, sondern es ging darum, Panik zu verbreiten, damit die Menschen gefügig gemacht werden.
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1: Man muss gegen dieses Unrecht, das uns allen widerfahren ist, nicht nur in den letzten 5 Jahren, aber da natürlich geballt mit all den Vorschriften. Und man denke nur an den Irrsinn, den wahrscheinlich jeder hier erlebt hat, mit einer Grundsteuerreform. Also wie man in einem Land, in einer Bundesrepublik Deutschland, unterm Strich 11 unterschiedliche Modelle anbieten kann und sich dann auch noch in dem Theater Berlin wundert, dass das nicht verfassungsmäßig sein kann, das erschließt sich mir nicht. Und insofern, glaube ich, muss man, um etwas zu bewegen, wirklich auch an den entscheidenden Stellschrauben drehen. Und da nehme ich durchaus meine Profession mit sehr stark in die Pflicht, hier auch die Dinge zu tun, die zu Recht führen und eben dann Unrecht bekämpfen.
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Die Europäische Zentralbank präsentiert den digitalen Euro bislang als harmlose Ergänzung zum Bargeld. Doch was ist mit dem Datenschutz? Online-Zahlungen mit einem digitalen Euro werden über eine digitale Infrastruktur abgewickelt, die die Identifizierung und technische Erfassung verschiedener Daten der Bürger voraussetzt. Freiheit und Vertraulichkeit garantiert nur Bargeld. Experten fordern daher nicht nur klare gesetzliche Pflichten zum Datenschutz, sondern auch einen knallharten Bargeldschutz. Am kommenden Wochenende findet der vom Sozialistisch-Demokratischen Studentenverband SDS an der Technischen Universität Berlin organisierte antikapitalistische Jugendkongress Take Back the Future statt. Laut Veranstalter werden rund 1500 Studenten und Schüler erwartet, die über Strategien gegen die AfD, Faschismus und autoritäre Entwicklungen diskutieren wollen. Doch schon im Vorfeld wird erhebliche Kritik an dem Programm laut. Die Universität forderte die Organisatoren am Dienstag deswegen auf, 14 Programmpunkte zu streichen. Andernfalls könne der Kongress nicht vollständig auf dem Campus stattfinden. Auseinandersetzungen über zulässige Veranstaltungen an Hochschulen hatte es bereits im November gegeben, als die Humboldt-Universität und die Freie Universität Treffen der Gruppe Studis gegen Rechts kurzfristig absagten. Einen möglichen Einfluss der AfD wiesen die Hochschulen damals zurück und verwiesen auf das Neutralitätsgebot, welches ebenfalls der Grund für die aktuellen Streichungen bestimmter Programmpunkte ist. Frankreich und Deutschland beraten mit weiteren EU-Staaten über einen Umbau des diplomatischen Dienstes der Europäischen Union. Nach Informationen der Financial Times könnten dabei Kompetenzen der EU-Außenbeauftragten Kaja Kallas an die EU-Kommission und den Rat verlagert werden. Nach Angaben der Financial Times verfügt der Dienst über ein Jahresbudget von rund 1 Milliarde Euro. Nach einem der Vorschläge soll Kallas Kompetenzen verlieren. Auch der Einfluss auf die weltweit 145 EU-Delegationen könnte beschnitten werden. Eine Rolle dürfte auch der Machtkampf zwischen Kallas und Kommissionspräsidentin Ursula von der Leyen spielen. Kallas ist als hohe Vertreterin für Außen- und Sicherheitspolitik zugleich Vizepräsidentin der EU-Kommission und Vorsitzende des Rates der Außenminister. Der diplomatische Dienst und die Kommission ringen seit längerem um die Führung in außen- und sicherheitspolitischen Fragen. Nach Ansicht der SPD-Legende Klaus von Donani hat Deutschland ein starkes Interesse, dass der Ukraine-Krieg zum Ende kommt. Wenn Selenskyj das nicht machen könne, solle Berlin über die Köpfe der Ukrainer hinweg diesen Frieden organisieren. Ein Land, das seinen Krieg nicht selbst finanzieren könne, könne nicht alleine bestimmen, wann Frieden zu schließen sei, sagte Donani. 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
1: Nee, der EU-Abgeordnete Martin Sonneborn, auch im Grunde Comedy-Texter früher gewesen, ist ein sehr lustiger Kerl. Der hat jetzt in der Berliner Zeitung, war er als Co-Autor für einen großen langen Artikel, der hat errechnet, nach Standards, nach Korruptionsstandards, hat er jetzt errechnet, was Karl Lauterbach bekäme, wenn, und zwar im Falle wegen Korruption in Sachen Paxlovid, also dieses Covid-Medikaments, ja. Aha. Und Martin Sonneborn hat 417 Jahre Haft für solchen Karl errechnet. Also Lauterbach hat ja Paxlovid für einen geheimen Wucherpreis eingekauft, aha, dann natürlich viel zu viel davon. Und als ich das Zeug nicht unter die Leute bringen ließ, dann ist Werbeonkel Kali durch die Talkshows gezogen. Ich meine, Lanz hat in einer Sendung gesagt, gut, Herr Lauterbach, soweit der Werbeblock für Paxlovid. Ja. Also es steht ausführlich in der Berliner Zeitung, sehr lustig. 417 Jahre für Karl Lauterbach.

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1: In der Presse stand gestern, hier sind KünstlerInnen, hier sind keine KünstlerInnen, hier sind nur Künstlerinnen und Künstler. Wir haben auch nur zwei Toiletten. Und die Presse hat begeisterte Abende, die haben jeden Abend getobt, haben wirklich konstant dagegen geschrieben, wo ich gedacht habe, auf welchem Planeten leben die? Und dann kommt einer vom Stern und sagt, also ich finde ja, gerade du als bisexueller Mann machst da Witze über Schwule, also ich hätte mir da mehr gewünscht, worauf ich dann gesagt habe, ich bin nicht dein Opfer. Und ich verstehe, man fragt sich wirklich, in welcher Bubble leben die? Nach jeder Show kommen Menschen zu mir und sagen, oh, das war tat so gut, mal wieder frei rauszulachen. Ich meine, wir wissen, in diesem Land, der einzige Zug, der in diesem Land wirklich pünktlich ist und funktioniert, ist der Rosenmontagszug. Und der kommt nur einmal im Jahr.
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1: Und das Land war wirtschaftlich am Ende. So, und da ist es die größte Leistung in meinen Augen, dass Javier Milei es geschafft hat, eine Hyperinflation in dieser Situation zu vermeiden. Denn hätte es eine Hyperinflation gegeben, dann wäre die Armutsquote vielleicht auf 90% gestiegen. Und es hätte sehr schreckliche Szenen gegeben. Das hat er abgewendet und es geschafft, dass die Inflationsrate mittlerweile Stand Oktober von, wie gesagt, 25% auf 2,7% gefallen ist.
2: Wie hat er das geschafft?
1: Ja, das Hauptproblem war eben das Staatsdefizit, die hohen Staatsausgaben. Ja, die Marktteilnehmer wussten natürlich, dass es dieses Defizit gab und dass die Zentralbank, um das zu decken, einfach neues Geld gedruckt hat. Und so hat er, wie er das sagt, einen monetären Anker geschaffen. Er hat gesagt, mit mir wird es kein Staatsdefizit mehr geben.
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0: 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Am kommenden Wochenende findet der vom Sozialistisch-Demokratischen Studentenverband SDS an der Technischen Universität Berlin organisierte antikapitalistische Jugendkongress Take Back the Future statt. Laut Veranstalter werden rund 1500 Studenten und Schüler erwartet, die über Strategien gegen die AfD, Faschismus und autoritäre Entwicklungen diskutieren wollen. Doch schon im Vorfeld wird erhebliche Kritik an dem Programm laut. Die Universität forderte die Organisatoren am Dienstag deswegen auf, 14 Programmpunkte zu streichen. Andernfalls könne der Kongress nicht vollständig auf dem Campus stattfinden. Auseinandersetzungen über zulässige Veranstaltungen an Hochschulen hatte es bereits im November gegeben, als die Humboldt-Universität und die Freie Universität Treffen der Gruppe Studis gegen Rechts kurzfristig absagten. Einen möglichen Einfluss der AfD wiesen die Hochschulen damals zurück und verwiesen auf das Neutralitätsgebot, welches ebenfalls der Grund für die aktuellen Streichungen bestimmter Programmpunkte ist. Die Europäische Zentralbank präsentiert den digitalen Euro bislang als harmlose Ergänzung zum Bargeld. Doch was ist mit dem Datenschutz? Online-Zahlungen mit einem digitalen Euro werden über eine digitale Infrastruktur abgewickelt, die die Identifizierung und technische Erfassung verschiedener Daten der Bürger voraussetzt. Freiheit und Vertraulichkeit garantiert nur Bargeld. Experten fordern daher nicht nur klare gesetzliche Pflichten zum Datenschutz, sondern auch einen knallharten Bargeldschutz. Nach Ansicht der SPD-Legende Klaus von Donani hat Deutschland ein starkes Interesse, dass der Ukraine-Krieg zum Ende kommt. Wenn Selenskyj das nicht machen könne, solle Berlin über die Köpfe der Ukrainer hinweg diesen Frieden organisieren. Ein Land, das seinen Krieg nicht selbst finanzieren könne, könne nicht alleine bestimmen, wann Frieden zu schließen sei, sagte Donani. Frankreich und Deutschland beraten mit weiteren EU-Staaten über einen Umbau des diplomatischen Dienstes der Europäischen Union. Nach Informationen der Financial Times könnten dabei Kompetenzen der EU-Außenbeauftragten Kaja Kallas an die EU-Kommission und den Rat verlagert werden. Nach Angaben der Financial Times verfügt der Dienst über ein Jahresbudget von rund 1 Milliarde Euro. Nach einem der Vorschläge soll Kallas Kompetenzen verlieren. Auch der Einfluss auf die weltweit 145 EU-Delegationen könnte beschnitten werden. Eine Rolle dürfte auch der Machtkampf zwischen Kallas und Kommissionspräsidentin Ursula von der Leyen spielen. Kallas ist als hohe Vertreterin für Außen- und Sicherheitspolitik zugleich Vizepräsidentin der EU-Kommission und Vorsitzende des Rates der Außenminister. Der diplomatische Dienst und die Kommission ringen seit längerem um die Führung in außen- und sicherheitspolitischen Fragen. 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
1: Also bei Scholz fällt es mir schwer, objektiv zu bleiben oder sachlich und auch höflich zu bleiben. Ich finde, er war eine einzige Katastrophe als Bundeskanzler. Ich glaube nicht, dass es jemals einen schlimmeren, einen schlechteren gegeben hat.
2: Warten wir es ab.
1: Ja, natürlich. Es gibt, nach unten ist immer alles möglich an Überraschungen. Aber ich glaube schon, er war mehr oder minder auch das Gesicht dieser katastrophalen Ampelpolitik. Niemand im Ausland nimmt ihn ernst. Niemand. Er hat ohne irgendwelche Widerstände es zugelassen, dass die Grünen ihn am Nasenring durch die Manege gezogen haben. Und er hat es entsprechend natürlich auch zugelassen, dass er in Europa immer bedeutungsloser wurde. Er hat sich dann, wie andere deutsche Politiker auch, dann noch auch systematisch in eine Feindposition zu Trump gebracht, systematisch erst recht natürlich zu Putin. Also es gab im Grunde nur noch die guten Deutschen mit ihrer fantastischen Weltmoral gegen den Rest der Welt.
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1: Ja. Frank, hast du was Positives zu sagen?
2: Naja, diese täglichen Comedy-Einlagen, die wir dann immer kommentieren durften, die Vorlage für unsere ganzen Blockbuster-Motive und Comics waren, das werde ich vermissen. Ja, also so eine 360-Grad-Wende, so ein Baerbock-Schießen, mal gucken. Aber wenn ich mir, das neue Parlament angucke, da gibt's auch schon wieder neue Gesichter, ja, neue Inspiration. Da ist ganz Großes zu erwarten, glaube ich.
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1: Es ist eigentlich auch wichtig, diese Brillen zu kennen, dass man sagt, mit welchen Techniken wird eigentlich gearbeitet, was hat man über die menschliche Psyche schon rausgefunden und wie schafft man es immer wieder, diesen natürlichen Wunsch nach Frieden der Menschen eigentlich aufs Kreuz zu legen und die Menschen immer wieder in Kriege zu schicken, indem man ihre Gedanken und Gefühle vergiftet. Wie wird es gemacht? Was sind die Zaubertricks? Man muss darüber aufklären. Das wäre die kognitive Seite. Und was dann passiert ist, wenn ich mal das Bild nehme, dass ich sage, dann habe ich eigentlich die Marionette und dann schneide ich die Fäden durch. Dann hängt die Marionette nicht mehr an den Fäden, aber sie liegt am Boden und man fragt sich dann, okay, woher soll ich jetzt eigentlich noch die Kraft nehmen? Und natürlich, wir haben es auch schon angesprochen, Depressionen sind auf einem Niveau, so hoch war es eigentlich noch nie. Also viele andere psychische Störungen haben wir momentan. Und das heißt natürlich auch, dieser Softpower-Einsatz, der bleibt nicht ohne Folgen. Die Menschen spüren das schon auf die eine oder andere Art und Weise, dass sie im Zentrum von so einer hochmodernen Kriegsführung stehen.
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0: 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Die Deutsche Post veröffentlichte eine Briefmarke, die einen blumenwerfenden, vermummten Antifa-Aktivisten abbildet. Die Deutsche Post ist ein privatisiertes Unternehmen, wobei etwas mehr als 18% der Anteile der KfW-Bankengruppe gehören, die wiederum als Staatsunternehmen gilt. Dem Bund gehören 80% der KfW und die restlichen 20% werden über die Bundesländer verteilt. Nach dem deutschen Staat ist BlackRock als größter Anteilseigner bekannt. BlackRock ist auch der größte Vermögensverwalter der Welt und der ehemalige Arbeitgeber des aktuellen Bundeskanzlers Merz. Das Bundesverwaltungsgericht hat Klagen eines Medienunternehmens gegen die Nutzung des Zeugnisverweigerungsrechts durch Bundespräsident Frank-Walter Steinmeier zurückgewiesen. In diesem Fall geht es darum, dass 2018 ein im Bundesinnenministerium tätiger politischer Beamter in den einstweiligen Ruhestand versetzt wurde. Der in den Ruhestand versetzte Beamte war im Bundesinnenministerium für das Bundesamt für Migration und Flüchtlinge, BAMF, zuständig. In dem Medienbericht war die Versetzung in Zusammenhang mit seinen Vorwürfen gegen Außenstellen des BAMF gebracht worden. Steinmeier berief sich jedoch auf sein Zeugnisverweigerungsrecht. In Zivilprozessen muss das Staatsoberhaupt nicht aussagen, wenn das dem Wohl Deutschlands schaden würde. Shell-Chef Wael Zawan sagt, weltweit fehlen 1,2 Milliarden Barrel Öl. Das entspricht 12 ganzen Tagen des weltweiten Verbrauchs, die aufgrund des Irankriegs verloren gegangen sind. Über 10% der weltweiten Rohölproduktion sind ausgefallen und das Defizit vergrößert sich von Tag zu Tag. Die Lagerbestände stürzten auf den niedrigsten Stand seit 2003 ab. Eine Wiederherstellung des Gleichgewichts könnte fast ein Jahr, wenn nicht sogar länger, dauern. Dies ist der größte Versorgungsschock in der Geschichte des Ölmarktes, sagte der Shell-Chef. Unternehmen und Wirtschaftsverbände geben nach Angaben von Lobby Control Rekordsummen aus, um EU-Institutionen zu beeinflussen. Einbezogen wurden demnach Unternehmen und Wirtschaftsverbände mit einem jährlichen Lobbybudget von mindestens 1 Million Euro. Insgesamt 173 Akteure. Die größten Tech-Konzerne verfügen den Angaben zufolge insgesamt über die höchsten jährlichen Lobbybudgets von insgesamt mindestens 73 Millionen Euro. Felix Duffy, Kampagnenmitglied bei Lobby Control, erklärte dazu: Das ist ein Warnsignal für die Demokratie. Als besorgniserregend bezeichnete Lobby Control, dass die Unternehmen und Verbände für die steigenden Ausgaben mit beispiellosem Zugang zur Politik und politischen Ergebnissen belohnt würden, die häufig dem öffentlichen Interesse schaden. 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
1: Ein bekannter Filmemacher sieht mich und sagt, das darf doch nicht wahr sein. Bei Ihnen habe ich Deutsch gelernt. Ich habe immer Ihre Nachrichten mir angeguckt und die waren klar. Sie hatten kurze Sätze, prägnante Worte und waren auch korrektes Deutsch. Jetzt mache ich noch einen Sprung, ohne jemanden zu beleidigen, weil ich die persönlich sehr schätze. Ich habe ja mit ihr ein Streitgespräch bei der Bunden darüber geführt, über diese elende Gendersprache. Bei meiner Nachfolgerin musste man ja den Eindruck haben, dass sie entweder logopädische Störungen hat oder in einem permanenten Funkloch ist. Also die sprach von ZuschauerInnen und LehrerInnen. Ich habe immer gedacht, gut, dass es PilotInnen heißt. Stellen Sie sich mal vor, die wären außen.
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1: Auf der militärischen Ebene rücken die Russen langsam, aber stetig weiter vor. Und das kommt hier überhaupt nicht an, auch nicht bei Militärs, dass die Russen, die russische Armee, die strategische Initiative nie verloren hat. Wir in Westeuropa, im dicht besiedelten Westeuropa, messen militärische Erfolge an Geländegewinnen. Aber Gelände haben die Russen genug. Für sie ist der Raum eine taktische Variable. Sie lassen den Gegner in den Raum hineinlaufen, um ihn dann zu vernichten. Und genau das geschieht im Moment auf Höhe Kursk, vor Kursk, westlich von Kursk.
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1: Wie die Begrifflichkeiten völlig entleert worden sind. Also dass offensichtlich wir eine Bundesregierung in Deutschland haben, die mit dem Wort Demokratie schlichtweg nichts mehr anfangen kann. Also wenn das Wort Demokratie ist für die einfach sowas wie gut, schön für die Regierung sei der Staat und jetzt fördern wir die Demokratie. Dass man natürlich die Demokratie an sich schon mal nicht fördern kann, weil das Wesenselemente der Demokratie irgendwie der Streit, der Diskurs ist und so weiter, darüber wird gar nicht mehr nachgedacht. Und das ist natürlich eigentlich wirklich das Erschreckende, dass der Diskurs derartig abgeflacht ist, dass wir eine Bundesregierung haben, die auch Begriffe wie Desinformation, ja, was soll denn Desinformation sein?
2: Das macht ja, das, was überhaupt Sie sagen.
1: Denklogisch macht die, also Desinformation macht keinen Sinn, weil wenn Information einmal draußen ist, kann man sie nicht mehr wieder zurückholen. Man kann vielleicht Lügen verbreiten oder was, aber man kann nicht mehr desinformieren in dem Sinne. Ja.

0: 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Die Europäische Zentralbank hat zum ersten Mal seit fast 3 Jahren die Zinsen wieder angehoben. Der wichtige Einlagenzins steigt um 0,25 Prozentpunkte auf 2,25%. Grund ist angeblich der Ölpreisschock durch den Krieg im Iran, der die Inflation im Euroraum stark antreibt. Für Sparer ist die Entscheidung positiv. Festgeld- und Tagesgeldzinsen werden weiter steigen. Teilweise werden schon bis zu 4% für Neukunden angeboten. Gleichzeitig belasten die höheren Zinsen aber Kredite für Unternehmen und Privatleute und machen die ohnehin schwache Konjunktur noch schwieriger. Am kommenden Wochenende findet der vom Sozialistisch-Demokratischen Studentenverband SDS an der Technischen Universität Berlin organisierte antikapitalistische Jugendkongress Take Back the Future statt. Laut Veranstalter werden rund 1500 Studenten und Schüler erwartet, die über Strategien gegen die AfD, Faschismus und autoritäre Entwicklungen diskutieren wollen. Doch schon im Vorfeld wird erhebliche Kritik an dem Programm laut. Die Universität forderte die Organisatoren am Dienstag deswegen auf, 14 Programmpunkte zu streichen. Andernfalls könne der Kongress nicht vollständig auf dem Campus stattfinden. Auseinandersetzungen über zulässige Veranstaltungen an Hochschulen hatte es bereits im November gegeben, als die Humboldt-Universität und die Freie Universität Treffen der Gruppe Studis gegen Rechts kurzfristig absagten. Einen möglichen Einfluss der AfD wiesen die Hochschulen damals zurück und verwiesen auf das Neutralitätsgebot, welches ebenfalls der Grund für die aktuellen Streichungen bestimmter Programmpunkte ist. Nach Ansicht der SPD-Legende Klaus von Donani hat Deutschland ein starkes Interesse, dass der Ukraine-Krieg zum Ende kommt. Wenn Selenskyj das nicht machen könne, solle Berlin über die Köpfe der Ukrainer hinweg diesen Frieden organisieren. Ein Land, das seinen Krieg nicht selbst finanzieren könne, könne nicht alleine bestimmen, wann Frieden zu schließen sei, sagte Donani. Frankreich und Deutschland beraten mit weiteren EU-Staaten über einen Umbau des diplomatischen Dienstes der Europäischen Union. Nach Informationen der Financial Times könnten dabei Kompetenzen der EU-Außenbeauftragten Kaja Kallas an die EU-Kommission und den Rat verlagert werden. Nach Angaben der Financial Times verfügt der Dienst über ein Jahresbudget von rund 1 Milliarde Euro. Nach einem der Vorschläge soll Kallas Kompetenzen verlieren. Auch der Einfluss auf die weltweit 145 EU-Delegationen könnte beschnitten werden. Eine Rolle dürfte auch der Machtkampf zwischen Kallas und Kommissionspräsidentin Ursula von der Leyen spielen. Kallas ist als hohe Vertreterin für Außen- und Sicherheitspolitik zugleich Vizepräsidentin der EU-Kommission und Vorsitzende des Rates der Außenminister. Der diplomatische Dienst und die Kommission ringen seit längerem um die Führung in außen- und sicherheitspolitischen Fragen. 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
1: Und es geht nicht darum, es geht keinem darum, zu vermeiden, dass der Mensch krank wird. Und eigentlich ist das für mich eine Aufgabe der WHO, und zwar nicht im Zwang und nicht über Impfung und über irgendwie Genbehandlungen und so eine Scheiße, sondern die Aufgabe der WHO muss doch eigentlich sein, die Menschheit gesünder zu halten und zu bewahren davor. Und da kann man mahnen gegen das Rauchen und gegen Zuckeressen und alles das gehört für mich irgendwie auch mit dazu, aber eben nicht mit Zwang, sondern mit Aufklärung und solche wichtigen Themen, also Zellgesundheit zum Beispiel. Das ist ein Thema eigentlich, was weltweit interessant ist. Und da kann man sehen, dass zum Beispiel in gewissen Regionen werden die Menschen eben viel älter, weil sie sich entsprechend besser ernähren und so. Und das zu kommunizieren, könnte ja ein gutes Thema sein. Aber genau darum kümmern sie sich nicht, sondern was sie eigentlich sind, sie sind ein Absatzförderer von der Pharmaindustrie. Und das ist, glaube ich, das große Problem an der Geschichte. Ja. Und deswegen finde ich es gut, dass die Amis austreten. Ich finde...
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1: Die Situation ist die, ich kenne aus meiner Zeit noch, wir sind beide in derselben Generation groß geworden, 60er, 70er Jahre, da war die Politik männerdominiert. Und dann ging diese ganze Geschichte, Frauen müssen ins Management, Frauen müssen jetzt den Männern das Fürchten lernen, die sogenannte Emanzipation, die ging nach vorne. Das wäre gut gewesen, wenn damit die weiblichen Attribute in die Politik gekommen wären. Aber es sind nicht die weiblichen Attribute, sondern man hat die Frau in ihrer Weiblichkeit, in ihrer hohen Sensibilität, zum Beispiel in der Situation der Kommunikation, Frieden zu schaffen, Familie, all diese Geborgenheitsaspekte, die eine große Rolle spielen können, auch in der Weltpolitik, in der natürlichen Politik unter den Menschen, das wurde abgeschafft. Man hat also die männliche Domäne als Maßstab angelegt und hat die Frauen dann daran geordnet. Und jetzt haben wir plötzlich eine Situation und ich stelle fest, wir haben eine Frau von der Leyen, wir haben eine Frau Merkel gehabt, wir haben eine Bundesaußenministerin Baerbock und ich muss ganz ehrlich sagen, es ist nicht besser geworden in der Politik gegenüber den 70ern, wo ich das gesehen habe, wo die Männer an der Macht waren.
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1: Aber vielleicht sind wir ja gar nicht so gespalten, wenn man es ein bisschen positiver betrachtet. Vielleicht werden einfach Themen emotionalisiert, die polarisieren natürlich und man muss sich dann einem Thema zuordnen, welcher Konflikt das auch immer ist. Weil wenn wir uns wirklich auf bestimmte Werte einigen würden, ich glaube kaum irgendjemand im Raum würde hier sagen, ich bin pro Krieg oder ich finde es toll, wenn andere Menschen öffentlich niedergemacht werden. Ich glaube nicht, dass jemand das aktiv wählt, sondern eher, dass die Themen, dass wir mit einer Emotionalität, die gar nicht mehr gesund ist, diskutieren, dass wir leicht in eine Hysterie verfallen, weil so ein klarer Schnitt, hier ist die eine Seite, da ist die andere, kann man ja auch nicht wirklich erkennen. Ich glaube einfach, die Art und Weise, wie wir Themen behandeln in den Medien, ist ein bisschen ungesund geworden, um es mal wohlwollend zu formulieren.
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Shell-Chef Wael Zawan sagt, weltweit fehlen 1,2 Milliarden Barrel Öl. Das entspricht 12 ganzen Tagen des weltweiten Verbrauchs, die aufgrund des Iran-Kriegs verloren gegangen sind. Über 10% der weltweiten Rohölproduktion sind ausgefallen und das Defizit vergrößert sich von Tag zu Tag. Die Lagerbestände stürzten auf den niedrigsten Stand seit 2003 ab. Eine Wiederherstellung des Gleichgewichts könnte fast ein Jahr, wenn nicht sogar länger, dauern. Dies ist der größte Versorgungsschock in der Geschichte des Ölmarktes, sagte der Shell-Chef. Das Bundesverwaltungsgericht hat Klagen eines Medienunternehmens gegen die Nutzung des Zeugnisverweigerungsrechts durch Bundespräsident Frank-Walter Steinmeier zurückgewiesen. In diesem Fall geht es darum, dass 2018 ein im Bundesinnenministerium tätiger politischer Beamter in den einstweiligen Ruhestand versetzt wurde. Der in den Ruhestand versetzte Beamte war im Bundesinnenministerium für das Bundesamt für Migration und Flüchtlinge, BAMF, zuständig. In dem Medienbericht war die Versetzung in Zusammenhang mit seinen Vorwürfen gegen Außenstellen des BAMF gebracht worden. Steinmeier berief sich jedoch auf sein Zeugnisverweigerungsrecht. In Zivilprozessen muss das Staatsoberhaupt nicht aussagen, wenn das dem Wohl Deutschlands schaden würde. Die Europäische Zentralbank präsentiert den digitalen Euro bislang als harmlose Ergänzung zum Bargeld. Doch was ist mit dem Datenschutz? Online-Zahlungen mit einem digitalen Euro werden über eine digitale Infrastruktur abgewickelt, die die Identifizierung und technische Erfassung verschiedener Daten der Bürger voraussetzt. Freiheit und Vertraulichkeit garantiert nur Bargeld. Experten fordern daher nicht nur klare gesetzliche Pflichten zum Datenschutz, sondern auch einen knallharten Bargeldschutz. Wegen der Übernahme eines bezahlten Mordauftrags ist ein 18-Jähriger vom Landgericht Köln zu einer Jugendstrafe von 3,5 Jahren Haft verurteilt worden. Das Gericht sah es als erwiesen an, dass sich der in Schweden lebende junge Mann mit Migrationshintergrund im September vergangenen Jahres über einen Messenger-Dienst gegen Geld in unbekannter Höhe hatte anwerben lassen. Er legte in der Verhandlung demnach ein Teilgeständnis ab. Seinen Angaben nach sollte der Auftrag lediglich darin bestehen, das Opfer durch Beinschüsse zu verletzen. Das glaubte das Gericht aber nicht, unter anderem wegen des großen Aufwands bei der Tatplanung und der Tatsache, dass das Opfer wenige Wochen später durch Schüsse eines anderen Täters lebensgefährlich verletzt wurde. 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
1: Wir haben den Kalten Krieg ohne nuklearen Holocaust überlebt durch eine Mischung von Können, Glück und göttlicher Intervention. Und das Letzte in höchstem Maße. Und das war, hat er deswegen gesagt, weil er wusste, wie oft es kurz vor Katastrophe war. Ich kann Ihnen jetzt aus dem Stand, könnte ich Ihnen 4 Geschichten erzählen, wo es wirklich, einmal haben sowjetische Soldaten quasi gemeutert und haben einen Abschussbefehl für einen Nukleartorpedo nicht ausgeführt. Es gab Stanislav Petrov, der ein 50-Meter-Denkmal verdient hat, der als sowjetischer Offizier entgegen seinen Vorschriften einfach die Meldung, dass die Amerikaner Raketen auf die Sowjetunion abgeschossen haben, nicht weitergegeben hat, weil er gesagt hat, ich glaube das nicht. Also er hat einfach als Individuum entschieden und hat uns allen den Hintern gerettet. Wir haben die Situation von Abel Archer, wo in der DDR die Atombomber mit untergeschnallten Bomben, die sowjetischen auf den DDR-Flugplatz schon standen und nur noch auf den Startbefehl gewartet haben.
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1: Ich glaube, es ist jetzt an der Zeit, dass wir sagen, anders wollen wir es nicht mehr. Wir müssen die Probleme, die wir haben, die wir überall im Land haben, sehr unterschiedlich, auf wesentlich mehr Schultern, ohne diese viele Bürokratie, mit mehr Einbindung der Bürger lösen und diskutieren. Und dann kann sich möglicherweise was verändern. Es wird trotzdem noch seine Zeit brauchen. Ich glaube nur, wenn wir es anders machen, dass wir denken, na, wir machen noch mal auch immer dasselbe. Wir machen immer dieselben Rezepte über dieselben Werkzeuge und kommt immer dasselbe bei raus. Dann wird es nicht mehr lange gut gehen und dann führt es zu bürgerkriegsähnlichen Zuständen. Weil wenn man sich mal anschaut, da hört ja der Spaß auf, wenn man eben sieht, was mit den Automobilzulieferern passiert. Ich glaube, bei Mercedes habe ich mir jetzt sagen lassen, gerade von einem Mitarbeiter, gibt es kaum noch Nachtschichten für die S-Klasse, weil die gar nicht mehr abverkauft wird, gibt es gar nicht mehr, sondern noch günstige Tagesschichten. Bei Volkswagen schließt man Werksschließungen nicht mehr mit aus. Also Sie sehen das ja überall. Das geht ja dann in die Tausenden und jetzt mal runtergebrochen, da gibt es ja schon noch den einen oder anderen, der sich ein kleines Häuschen gebaut hat und der dann jeden Monat Tausende von Euro abbezahlen muss und das kann der dann nicht mehr, dann muss der verkaufen. Was bedeutet das? Sitzen Leute auf der Straße, die Preise fallen und so weiter und so fort und dann werden die Leute sehr, sehr böse.

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1: Ja, aber was ja natürlich dahinter steht, das ist die Aufhebung der Anonymität, ja, im Netz. Über dieses trojanische Pferd des Jugendschutzes. Das heißt, wie willst du feststellen, ob jemand, also wie gesagt, die Pflicht, das Mindestalter der Nutzer festzustellen, haben diese Tech-Giganten und die Internetplattform, sagt Anthony Albanese. Ja?
2: Albanese, ja.
1: Albanese, okay, ich habe ihn jetzt nach seinen Vorfahren benannt. Und das heißt, das geht ja nur, wenn sie sich ausweisen.
2: Ja.
1: Ja. Und zwar alle werden sich ausweisen müssen, weil dann weißt du ja, du kannst ja nicht sagen, so nach dem Motto, bist du jetzt 16 oder schon noch 15. Also müssen sich alle ausweisen mit Ausweispapieren, Pass oder Personalausweis. Und diese Daten, wo landen die dann? Ja, das ist die Frage in Zeiten, wo so schwammige Begriffe wie Hass und Hetze in den westlichen Ländern zu Verbrechen erklärt werden.
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0: 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Frankreich und Deutschland beraten mit weiteren EU-Staaten über einen Umbau des diplomatischen Dienstes der Europäischen Union. Nach Informationen der Financial Times könnten dabei Kompetenzen der EU-Außenbeauftragten Kaja Kallas an die EU-Kommission und den Rat verlagert werden. Nach Angaben der Financial Times verfügt der Dienst über ein Jahresbudget von rund 1 Milliarde Euro. Nach einem der Vorschläge soll Kallas Kompetenzen verlieren. Auch der Einfluss auf die weltweit 145 EU-Delegationen könnte beschnitten werden. Eine Rolle dürfte auch der Machtkampf zwischen Kallas und Kommissionspräsidentin Ursula von der Leyen spielen. Kallas ist als hohe Vertreterin für Außen- und Sicherheitspolitik zugleich Vizepräsidentin der EU-Kommission und Vorsitzende des Rates der Außenminister. Der diplomatische Dienst und die Kommission ringen seit längerem um die Führung in außen- und sicherheitspolitischen Fragen. Am kommenden Wochenende findet der vom Sozialistisch-Demokratischen Studentenverband SDS an der Technischen Universität Berlin organisierte antikapitalistische Jugendkongress Take Back the Future statt. Laut Veranstalter werden rund 1500 Studenten und Schüler erwartet, die über Strategien gegen die AfD, Faschismus und autoritäre Entwicklungen diskutieren wollen. Doch schon im Vorfeld wird erhebliche Kritik an dem Programm laut. Die Universität forderte die Organisatoren am Dienstag deswegen auf, 14 Programmpunkte zu streichen. Andernfalls könne der Kongress nicht vollständig auf dem Campus stattfinden. Auseinandersetzungen über zulässige Veranstaltungen an Hochschulen hatte es bereits im November gegeben, als die Humboldt-Universität und die Freie Universität Treffen der Gruppe Studis gegen Rechts kurzfristig absagten. Einen möglichen Einfluss der AfD wiesen die Hochschulen damals zurück und verwiesen auf das Neutralitätsgebot, welches ebenfalls der Grund für die aktuellen Streichungen bestimmter Programmpunkte ist. Die Europäische Zentralbank hat zum ersten Mal seit fast 3 Jahren die Zinsen wieder angehoben. Der wichtige Einlagenzins steigt um 0,25 Prozentpunkte auf 2,25 Prozent. Grund ist angeblich der Ölpreisschock durch den Krieg im Iran, der die Inflation im Euroraum stark antreibt. Für Sparer ist die Entscheidung positiv. Festgeld- und Tagesgeldzinsen werden weiter steigen. Teilweise werden schon bis zu 4% für Neukunden angeboten. Gleichzeitig belasten die höheren Zinsen aber Kredite für Unternehmen und Privatleute und machen die ohnehin schwache Konjunktur noch schwieriger. Nach Ansicht der SPD-Legende Klaus von Donani hat Deutschland ein starkes Interesse, dass der Ukraine-Krieg zum Ende kommt. Wenn Selenskyj das nicht machen könne, solle Berlin über die Köpfe der Ukrainer hinweg diesen Frieden organisieren. Ein Land, das seinen Krieg nicht selbst finanzieren könne, könne nicht alleine bestimmen, wann Frieden zu schließen sei, sagte Donani. 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
1: Hier hat ein alter Schamane mal vor 30 Jahren gesagt, wer den ganzen Tag Pizza isst, der wird irgendwann anfangen zu denken wie eine Pizza. Und er wird dann als Pizza verspeist. Das heißt, eine gewisse Form von Wachheit bekommen wir nicht, wenn unser Geist vernebelt ist, wenn unser Mikrobiom zerschossen ist. Dann können wir bestimmte Hormone nicht bilden, die uns wach und klar denken lassen. Also ich möchte es immer gerne wieder auf diese individuelle Ebene zurückholen, wo wir selbst, um uns selbst zu ermächtigen, brauchen wir eine biochemische Grundlage. Es macht einen Unterschied, ob wir morgens zum Frühstück ein Marmeladenbrötchen essen, wie wir es im Krankenhaus ja jeden Tag dann präsentiert bekommen, wenn man mal dahin muss, oder ob wir uns einen Smoothie machen, nicht? Ob wir ein gutes Müsli uns machen oder gleich morgens mit Schokolade anfangen. Das macht was mit uns. Und ich denke, jemand, der mit sich noch in Verbindung ist, der hat auch ein Gefühl dafür, was mir gut tut und was mir nicht gut tut.
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1: Klaus Rüdiger May schmeißt hier Herrn Hüther vom Deutschen Institut für Wirtschaft mit Habeck in einen Topf und rührt um. Er sagt, Hüthers Lösung des Desasters entspricht Habecks Lösung des Desasters, nämlich die Zukunft unserer Kinder und Kindeskinder, ein Lebensabend in Würde derer, die den Staat durch horrende Steuern und Sozialabgaben in ihrer langen Berufstätigkeit am Laufen gehalten haben, wird zerstört, indem unsere Kinder zu Schuldsklaven Habeck'scher Fantasien gemacht werden und dem Profitwillen der Finanzindustrie von Firmen wie Goldman Sachs und BlackRock geopfert werden.

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1: Wir hätten niemals diese Multimilliardäre mit 100 Milliarden, die ihr Vermögen seit Corona verdoppelt haben, wenn wir nicht diese zentrale Geldschöpfung hätten, wenn wir ein gesundes Geld hätten und wieder gesunde Anreize hätten und man Geld durch freiwilligen Tauschhandel ohne Verzerrungen im Markt über Inflation und Förderungen, Subventionierungen hätten, dann wäre Geld verdienen für jeden etwas sehr Erstrebenswertes, weil man kann es nur, indem man anderen Menschen dient. Das Verdienen kommt ja nur, weil man Geld mit jemandem dient.
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0: 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Shell-Chef Wael Zawan sagt, weltweit fehlen 1,2 Milliarden Barrel Öl. Das entspricht 12 ganzen Tagen des weltweiten Verbrauchs, die aufgrund des Iran-Kriegs verloren gegangen sind. Über 10% der weltweiten Rohölproduktion sind ausgefallen und das Defizit vergrößert sich von Tag zu Tag. Die Lagerbestände stürzten auf den niedrigsten Stand seit 2003 ab. Eine Wiederherstellung des Gleichgewichts könnte fast ein Jahr, wenn nicht sogar länger, dauern. Dies ist der größte Versorgungsschock in der Geschichte des Ölmarktes, sagte der Shell-Chef. Wegen der Übernahme eines bezahlten Mordauftrags ist ein 18-Jähriger vom Landgericht Köln zu einer Jugendstrafe von 3,5 Jahren Haft verurteilt worden. Das Gericht sah es als erwiesen an, dass sich der in Schweden lebende junge Mann mit Migrationshintergrund im September vergangenen Jahres über einen Messenger-Dienst gegen Geld in unbekannter Höhe hatte anwerben lassen. Er legte in der Verhandlung demnach ein Teilgeständnis ab. Seinen Angaben nach sollte der Auftrag lediglich darin bestehen, das Opfer durch Beinschüsse zu verletzen. Das glaubte das Gericht aber nicht, unter anderem wegen des großen Aufwands bei der Tatplanung und der Tatsache, dass das Opfer wenige Wochen später durch Schüsse eines anderen Täters lebensgefährlich verletzt wurde. Unternehmen und Wirtschaftsverbände geben nach Angaben von Lobby Control Rekordsummen aus, um EU-Institutionen zu beeinflussen. Einbezogen wurden demnach Unternehmen und Wirtschaftsverbände mit einem jährlichen Lobbybudget von mindestens 1 Million Euro. Insgesamt 173 Akteure. Die größten Tech-Konzerne verfügen den Angaben zufolge insgesamt über die höchsten jährlichen Lobbybudgets von insgesamt mindestens 73 Millionen Euro. Felix Duffy, Kampagnenmitglied bei Lobby Control, erklärte dazu, das ist ein Warnsignal für die Demokratie. Als besorgniserregend bezeichnete Lobby Control, dass die Unternehmen und Verbände für die steigenden Ausgaben mit beispiellosem Zugang zur Politik und politischen Ergebnissen belohnt würden, die häufig dem öffentlichen Interesse schaden. Die Europäische Zentralbank präsentiert den digitalen Euro bislang als harmlose Ergänzung zum Bargeld. Doch was ist mit dem Datenschutz? Online-Zahlungen mit einem digitalen Euro werden über eine digitale Infrastruktur abgewickelt, die die Identifizierung und technische Erfassung verschiedener Daten der Bürger voraussetzt. Freiheit und Vertraulichkeit garantiert nur Bargeld. Experten fordern daher nicht nur klare gesetzliche Pflichten zum Datenschutz, sondern auch einen knallharten Bargeldschutz. 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
1: Das ist aus dem Vortrag eines Fachkundigen, der auch zuständig war, nämlich aus dem Bundesinnenministerium, dem damaligen Regierungsmitarbeiter, dem Stefan Kohn, den sie dann entlassen haben. Ne? Weil das, was er gemacht hat, die Gefahrenanalyse, die war absolut korrekt. Und er durfte und er musste sie sogar machen. Aber dass die dann irgendwie an verschiedene Leute, die eben nicht Öffentlichkeit waren, geschickt wurde, das führte dann zu dem Eklat, dass man ihn rausgeworfen hatte. Wenn es keinen Schaden gibt, dann ist auch von staatlicher Seite nicht einzuschreiten. Und was ist eine Gefahrenbewertung? Eine Gefahrenbewertung enthält A, eine Erhebung bereits eingetretener Schäden und B, die Prognose möglicher weiterer Schäden. Und was ist ein Schaden? Schaden in einer Pandemie sind die irregulären Todesopfer. Auch schwere gesundheitliche Langzeitfolgen, sofern welche auftreten, stellen Schäden dar. Keine Schäden sind hingegen Infektionen. Ja, kennst du irgendwo hier, ne? Vorübergehende Erkrankungen und positive Testergebnisse.
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1: Bin ich an Lösungen interessiert? Was könnte man tun? Und ich glaube, dass wir um runde Tische nicht herumkommen und sagen dazu, wir fahren das jetzt mal alles runter. Das muss jetzt nicht alles ganz, ganz, ganz, ganz schnell gehen, weil diesen ganz schnellen und sich kloppen und Parteigerangel führt immer zum selben, sondern wir müssen Politik anders organisieren, wir müssen Probleme anders analysieren, wir müssen an dem Konzept, wie wir Probleme lösen, wie wir dem begegnen, die müssen wir anders begegnen als auf die übliche Art und Weise, weil das führt dahin, wo wir heute sind. Und da spielt es dann am Ende eben auch keine Rolle, ob es die FDP, die CDU, CDU oder auch die AfD ist. In jedem FD, System
2: was,
1: kommt
2: was,
1: das heraus. Deswegen bin ich dafür, dass wir sagen wir zu, die nächste Regierung sollte nicht ohne runde Tische stattfinden. Und ich möchte eigentlich, dass wir permanent jetzt Bürgerbeteiligung haben. Nur dass wir das als normal sehen und uns in 5 Jahren vielleicht wundern, warum wir das nicht schon längst eingeführt haben.
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1: Also wir sehen seit langem eine Expansion, ein Wachstum der US-Wirtschaft und eine völlige Stagnation des ganzen Euroraums, eben dieses Bürokratiemonsters. Im Prinzip stehen die USA gar nicht so schlecht da. Aber es gibt eben eine Menge kurzfristige Dinge, die da mit reinspielen. Da passt ja vielleicht auch, oder in diese Unsicherheit momentan, was wir jetzt gehört haben über die SEC, die Börsenaufsicht, glaube ich, ist das in den USA, die jetzt noch in den letzten Tagen von Joe Biden, also seinen politischen Tagen, jetzt ein Verfahren gegen Elon Musk angefangen hat, wegen seines Twitter-Kaufs. Also das sind ja irgendwie so Übergangsgefechte, oder? Noch so ein Manöver des letzten Augenblicks da beim abtretenden Deep State, oder wie ist das zu interpretieren?
2: Ja, die SEC ist die Security Exchange Commission mit dem Vorsitzenden Gary Gensler, der sich eben auch vehement gegen die Krypto-Welle gestemmt hat sozusagen. Denen ist natürlich Elon Musk ein Dorn im Auge. Wie das genau ausgeht, kommt natürlich dann auf die Richter an. Elon Musk hat zu dieser Zeit auch manchmal getwittert, als er X oder damals Twitter übernommen hat, und hat dann auch zugegeben, dass er das ein oder andere Mal vielleicht auch auf Cannabis unterwegs war.
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0: 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Deutschland gelobt, innerhalb der NATO eine deutlich stärkere Militärmacht zu werden. Der deutsche Botschafter in Washington, Jens Hanefeld, sagte, das Land sei bereit, nach Jahrzehnten, in denen die USA den Großteil der militärischen Last des Bündnisses getragen haben, eine größere Verantwortung für die europäische Sicherheit zu übernehmen. Bundeskanzler Friedrich Merz hat erklärt, die deutschen Streitkräfte sollten die stärkste konventionelle Armee Europas werden. Für Deutschland geht es bei diesem Wandel nicht nur um viel Steuergeld, sondern um einen politischen und kulturellen Bruch mit Jahrzehnten der militärischen Zurückhaltung, die angesichts der Geschichte auch einen wichtigen Grund hat. Friedensaktivisten fragen sich, warum Deutschland nicht einfach neutral werden kann. Damit würde viel Geld für Krieg gespart und das Land könnte zeigen, dass es wirklich erwachsen geworden ist. Denn wer Krieg spielen will, hat nichts gelernt. Ungarn baut das restriktive Regelwerk für digitale Assets, das unter dem früheren Ministerpräsidenten Viktor Orbán eingeführt wurde, weitgehend ab. Die Regierung wird den Handel mit Kryptowährungen entkriminalisieren und die Gefängnisstrafen abschaffen, die große Plattformen aus dem Land vertrieben hatten. Der neue Minister für Wissenschaft und Technologie, Zoltán Tanács, bezeichnete die alten Vorschriften als politisch motiviert. Als neues Vorbild nannte Tanács Estland. Die Reformen sollen internationale Plattformen zurück nach Ungarn holen und die Bedingungen für einheimische Anbieter erleichtern. Die Kehrtwende ist auch für die gesamte EU von Bedeutung. Der Schritt folgt einem breiteren internationalen Trend. Immer mehr Regierungen überdenken harte Anti-Krypto-Politiken. Die weltgrößte Spedition DSV setzt erstmals autonom fahrende Lkw im kommerziellen Langstreckenbetrieb ein. Seit Mitte Mai fährt ein Volvo-Truck auf Level 4 autonom die 370 Kilometer lange Strecke zwischen Dallas und Houston in Texas. Zunächst noch mit einem Techniker an Bord. DSV will die Technologie bald auch nach Deutschland bringen. CEO Helmut Schweighofer kündigte an, fahrerlose Trucks in absehbarer Zeit auf deutschen Straßen einzusetzen. Hintergrund ist vor allem der massive Fahrermangel in Deutschland. Über 120.000 offene Stellen. Die Branche erhofft sich durch autonomes Fahren längere Einsatzzeiten, geringeren Spritverbrauch und mehr Effizienz. DSV ist damit die erste große europäische Spedition, die autonomes Fahren auf Level 4 in den echten Regelbetrieb bringt. Großbritannien hat angekündigt, ab dem 1. Januar 2027 die Einfuhr von Dieselkraftstoff und Flugbenzin zu verbieten, die aus russischem Öl hergestellt wurden, selbst wenn diese in Drittländern produziert wurden. Bisher galt für solche Lieferungen eine im Mai dieses Jahres eingeführte vorübergehende Ausnahmeregelung. Das Ministerium für Wirtschaft und Handel erklärte, dass die Aufhebung der befristeten Lizenz den Sanktionsdruck auf Russland verstärken und die Möglichkeit ausschließen soll, die geltenden Beschränkungen über Drittländer zu umgehen. 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